indeed. Belust dein Strahlenspiel, dein bleiches, qualgebornes Blut.